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4: Josephine?
3: Finale, ole, Schland, Schland.
4: Wir sind aus der WM rausgeflogen, das hast du schon mitbekommen.
3: Ja, aber ehrlicherweise, so wie wir gespielt haben, habe ich nicht mal wirklich mitbekommen, dass wir überhaupt dabei waren. Aber, Naira, weißt du, wer nicht rausgeflogen ist?
4: Alle anderen.
3: Die auch, die sind drin. Aber vor allem wir sind noch nicht bei M94.5 rausgeflogen. Und deshalb trippeln wir auch heiß ins Viertelfinale des Katerfrühstücks heute am Samstag.
4: 120 Minuten mit Trinkpause mit euren Moderatorinnen Naira und
3: Josephine. Und wir sind lucky, weil wir hier sein dürfen. Ihr seid lucky, weil ihr zuhört. Und deswegen geht's auch direkt weiter mit Lucky Girl.

0: Phaser Days. Am Samstag im Katerfrühstück. Naira, hast du eigentlich diese ganze Reformpaket-Regierungssache mitbekommen?
1: So halb, aber ich habe gehört, dass es einfach 7 Stunden lang ging.
0: Das ist so krass. 7 Stunden. Oh, also bei dieser Konferenz möchte ich ja mal dabei gewesen sein. Ich kann mir gar nicht vorstellen, wie das ist. Ich meine, 7 Stunden Leute, die sich eigentlich überhaupt nicht verstehen politisch, in einem Raum müssen sich irgendwie einigen, die ganze Zeit die Angst, dass wenn sie jetzt nicht richtig entscheiden, dann steht morgen der Bürger mit Fackel und Missgabe vor der Tür. Puh. Kannst du dir das vorstellen? Meinst du, man hat sich angeschrien? Meinst du, es wurden Beleidigungen ausgetauscht? Hat Markus Söder wieder aus Protest Pizza bestellt?
1: Nein, es ist ja jetzt der neue Söder. Ohne Bart, ohne Essen, Selfies. Bestimmt auch ohne Protestpizza.
0: Naja, aber wie es bei einer anderen Konferenz vielleicht aussah, ähnlich oder doch ganz anders, das hört ihr gleich. Jetzt kommt erstmal die Musik der nächsten Stunde hier auf
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1: An der Uni gibt es ja diesen Lernraum von der Sparkasse. Kostenloses WLAN und Kaffee. Schon cool, aber irgendwie auch super weird. Stell dir vor, du willst dich auf Statistik konzentrieren und dann versucht ein Typ...
0: Aber weißt du, was ich will?
1: Mauer?
0: Nein.
1: Sigge, Sigge, ah?
0: Nein.
1: Was willst du denn?
0: Mehr von OG Kimo.
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1: Aber was ist, wenn ich noch mehr Rap will?
0: Noch mehr?
1: Ja, noch mehr Rap!
0: Naja, dann gehen wir jetzt erstmal in die neue Stunde mit britischem Rap. Lessons von Stormzy.
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0: Stand-Up Tall um kurz nach 11:15 hier auf M94.5.
1: Boah, ich habe schon wieder so viele Fliegen in der Bude.
0: Naira, ich sag dir doch jedes Mal, dass du öfter den Biomüll rausbringen musst. Dann haben die keine Zeit, sich da einzunisten.
1: Ja, aber ich komme da echt nicht mehr hinterher. Ich gehe einmal aus der Küche und wenn ich wiederkomme, ist gefühlt Fliegenkonferenz.
0: Worüber die da wohl reden?
2: Yo, Leute, was fliegt? Mega cool, euch mal wieder zu sehen.
3: Was fliegt, Alter?
4: Yo, fliegrig. Alles Gute zum Geburtstag.
2: Ja, danke euch auch, alles Gute.
4: Na, bist du ready für das krasseste Hangout des Tages?
2: Na klar, Banger Location habt ihr rausgesucht. Ein echter Klassiker.
3: Ja, voll. Biomüll geht immer.
4: Boah, also vorhin bin ich aus dem Ei geschlüpft. Das war crazy, sag ich ehrlich.
3: Same, ich fand's mega based. Ich hab vorhin auch so einen Menschen abgegriffen, den bin ich dann erst mal ein bisschen auf die Eier gestappt. So, bzzzt und so.
2: Alter, Sebastian, bist so cool. Ich hab erstmal 2 Stunden gebraucht, um hierher zu finden, weil ich die ganze Zeit gegen die Scheibe geflogen bin.
4: Hey, passiert den Besten.
3: Leute, was ist das?
4: Voll der Schatten plötzlich. Moment mal, sind das
5: Schimmelbeeren?
4: Oh Gott, es ist so dunkel.
2: Ah, wir bewegen uns.
4: Ich bin noch zu jung, um zu sterben.
3: Das stimmt gar nicht, wir sind beide gleich alt.
2: Oh, wir hätten doch noch 2,5 Stunden leben können.
4: Moment mal.
3: Yo, ist das etwa der krasseste Club von ganz Fliegenhausen?
6: Yo, Club Biotonne!
2: Und jetzt wird sich erstmal ein Arschwasser-Cocktail genehmigt.
3: Oh, der Drink ist buzzin'.
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0: Son of a Preacher Man hier im Katerfrühstück bei M94.5.
1: Ich weiß nicht, es ist zwar diese Woche ein bisschen kühler gewesen, aber trotzdem, wenn ich so an die letzten Tage denke, diese Hitze, die macht mir einfach zu schaffen, Naira.
0: Ja, immer ist man am Schwitzen und kriegt ja auch überhaupt keine Abkühlung.
1: Ich finde es auch so unangenehm, wenn man dann unter den Leuten ist, so in der U-Bahn oder so, und überall es schwitzt.
0: Oh Gott, letztens in der Arbeit, das war so peinlich, da war auch echt was los. Shit, ich muss gleich bei der Konferenz von der Firma sein. Komm, ich nehme jetzt einfach das Radl, das ist schneller. Oh Gott, das ist eine anstrengende Fahrt. Puh, bei der Hitze. Puh, naja, rein da, bestimmt ist es im Konferenzsaal schön kalt.
2: Ah, hallo Frau Nitzig. Gut, dass Sie es noch rechtzeitig zur Konferenz geschafft haben. Sie haben ja ganz nasse Hände. Was ist denn da los? Hände schütteln werde ich heute wohl nicht mehr.
0: Oh je, entschuldigen Sie, Frau Ross. Ich bin gerade hergeradelt und naja, Sie wissen ja, wie es bei der Hitze ist.
2: Bitte schauen Sie, dass sich Ihre Hände nachher beim Kundentermin nicht so glitschig anfühlen.
0: Aber natürlich, tut mir furchtbar leid. Oh Gott, wie peinlich. Das kann doch nicht wahr sein, dass mir sowas jetzt auch noch passiert.
2: Da kommt Herr Winter. Haben Sie Ihre Hände gewaschen?
0: Ja, habe ich. Hallo, Herr Winter.
3: Ach, hallo, Frau Nitzig. Ach, lassen Sie sich mal drücken.
0: Vielleicht lieber nicht. Ich hab so eine leichte Sommergrippe.
3: Ach, kommen Sie schon her, das werde ich schon abkönnen. Oh, was ist das denn für eine Nässe unter Ihren Armen? Boah, und dieser Geruch. Boah, mir ist klar, es ist sehr heiß, aber so können Sie hier nicht antanzen und mich so begrüßen. Das ist ja schon etwas unhygienisch. Bitte schauen Sie, dass Sie sich was anderes anziehen, meine Güte. Ach, so kenne ich Sie doch gar nicht. Sie wissen doch, dass mir dieser Kundentermin sehr wichtig ist. Für uns und für die Firma.
0: Oh Gott, das tut mir furchtbar leid. Sie müssen verstehen, mein Körper kann nicht so gut mit dieser Hitze und dann bin ich auch noch hergeradelt.
3: Ja, etwas extrem bei Ihnen. Naja, komm, Schwamm drüber, ist schon okay. Schauen Sie, dass Sie sonst niemand umarmen, bitte. Und bleiben Sie dann etwas für sich, damit Sie niemanden anstecken. Sie wissen schon, Frau Nitzig ist ganz schwitzig.
4: Ich bitte Sie nun alle, Platz zu nehmen. Die Präsentation beginnt.
0: Oh, na, bald ist das hier vorbei. Ich muss unbedingt duschen. Das ist so unangenehm.
3: Puh. Dann lass uns doch noch etwas lüften, liebe Kollegen. Hier steht die Luft ganz schön. Na, Frau Nitzig, sind Sie jetzt auch ganz schwitzig? Also an Ihrer Stelle wäre ich ja nicht so angetanzt, vor allem mit den Kundenterminen nachher. Ja, unglaublich, manche MitarbeiterInnen. So, jetzt geht's für alle ans Buffet und Frau Nitzig, für Sie geht's nach Hause zum Duschen.
0: Aber hören Sie mal, Sie können doch nicht so mit mir reden.
3: Frau Nitzig, hier steht viel auf dem Spiel beim Kundentermin. Ich kann nicht zulassen, dass wegen MitarbeiterInnen wie Ihnen da alles den Bach runtergeht. Ich schätze Sie als Kollegin, aber so können Sie nicht auftreten.
5: An Ihrer Stelle würde ich mal Ihr Maul nicht so weit aufreißen. Wissen Sie was? Ihr ganzer Arsch ist nass. Sie haben sogar Arschwasser, wenn es Minusgrade hat. Ich kündige Sie, alter schwitzender Sack.
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0: Erregung, öffentliche Erregung, natürlich auf M94.5 im Katerfrühstück.
1: Liebst du nicht auch Brezeln, so wie ich?
2: Das heißt immer noch Brezeln, wenn ich bitten darf, hey?
1: Ist doch Jacke wie Hose.
2: Sakramente, Füchs, wir sind hier immer noch in Bayern, gell?
3: Jeder kennt ihn, jeder liebt ihn. Der urige bayerische Dialekt. Aber versteht ihn auch jeder? Ich bin dem Ganzen auf den Grund gegangen und raus für euch. Von Orchkatzelschwarf bis C-Fix noch einmal war alles dabei. Zum Anfang ganz einfach erstmal Agoschen. Ja, was ist denn Agoschen? Ihr überlegt ganz fest und ich zeige euch, was die Leute so gedacht haben.
4: Agoschen. Ich kenne den Spruch, heute Goschen. Ich glaube, Goschen ist so wie Maul.
5: Klappe, ja.
6: Klappe. Mund. Ja, Klappe. Mund. Ja, jetzt auch Klappe gesagt.
3: Tja, Agoschen wäre Mund gewesen. Hättet ihr es gewusst? Ein Brezensäuzer. Ja, was ist denn ein Brezensäuzer? Das haben sich die Leute gefragt, beziehungsweise ich habe die Leute gefragt. Und was die so gedacht haben, das schauen wir uns jetzt an.
4: Boah, ich glaube, das ist sowas wie so, nicht wie so jemand, der tollpatschig ist, aber der sich so einfach nicht benimmt.
5: Ein Brezensäuzer halt, der was die Brezen salzt.
6: Ich hätte jetzt gesagt, das ist irgendjemand, der irgendwas verschlechtert oder sowas.
5: Bäcker?
3: Jo, wenn du der Brezensäuzer bist, dann bist halt einer, der gar nichts kann. Ein Brezensäuzer heißt wortwörtlich eigentlich Brezensalzer. Meint aber jemanden, der einfach nichts drauf hat. Ein Taugenichts quasi. Als drittes haben wir ein Hichtelhos. Ich habe die Leute gefragt, ich löse es gleich auf, wir hören uns kurz an.
4: Ein Hichtelhos.
5: Ein Hichtelhos.
4: Ein Hichtelhos.
5: Ein Hichtelhos.
4: Ja. Ich glaube so ein Hichtelhos, so vielleicht so eine zu enge Hose oder so, wie so Hosenträger. Ein Hichtelhos. Ist das ein Objekt?
5: Kleine Hase?
6: Weiß ich nicht.
3: Kleine Hase?
6: Geraten. Weiß ich nicht.
5: Ich weiß auch nicht.
6: Wie?
3: Hichtelhos.
6: Na, das kann nicht so.
3: Tja, Hichtelhos, was heißt es denn jetzt eigentlich? Da muss ich euch enttäuschen, das Wort gibt's gar nicht. Habe ich erfunden. Tja, das war's auch schon. Ich hoffe, ihr habt einen kleinen Blick in die bayerische Leitkultur bekommen.
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0: Miss Kitten und The Hacker mit ihrem Song hier im Katerfrühstück.
1: Also über Hitze und ekligen Schweiß haben wir jetzt schon zu Genüge geredet. Das brauche ich nicht nochmal.
0: Ja, ich finde es immer noch eklig.
1: Ja, es war widerlich. Aber wir nehmen bei M94.5 auch die harten Themen, über die sonst niemand spricht, dran. Aber wir sind eben nicht nur Problembenenner, nein, wir lösen sie auch. Und deshalb bleibt dran, hier kommen Tipps.
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9: Egal ob Handventilator, Antitranspirante oder Sonnenschirm, bei dem Wetter kommt außer Tim Gio wirklich niemand am Schwitzen vorbei. Vorneweg der wichtigste Tipp für Schweißflecken. Einfach pro 90 Minuten zweimal T-Shirt wechseln.
10: Da chippt der Dennis den irgendwie auf den zweiten Pfosten.
9: Ja, und jetzt aber zu dem schlimmsten Problem bei diesen Temperaturen und bei der Hitze und beim Schwitzen. Dem Geruch. 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
11: Oh, sorry, dein Gesicht. Ne?
9: 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Ja, und nächste Woche senden wir aus Malta und machen ein bisschen Casino im Katerfrühstück. Ja, weil da gibt's das real fucking Cash. Geld.
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0: langen Tönen.
1: Was fällt Ihnen alles zum Thema Sport ein?
0: Achtung, konzentrieren. Dalli. Dalli.
2: Hammer werfen. Trikot tauschen.
3: Handballspiel.
2: 100 Meter laufen.
3: Skifahren.
2: Startbahn.
3: Pudern.
2: Schwimmen.
3: Helmut Rahn.

0: Was fällt Ihnen alles zum Thema Freunde ein?
1: So, jetzt wollen wir mal richtig einsteigen. 15 Sekunden Zeit. Dalli, Dalli.
2: Kohleborgen, Hefe schreiben, Pläne schmieden, voll bleiben, austeilen, einstecken, Zeit verbringen,
3: Zehner springen
2: und vor allen Dingen cool sein.
3: Alright.
2: Verreisen,
3: träumen,
2: Unterricht versäumen,
3: Familie tauschen,
2: Harmonie,
3: sich berauschen,
2: Euphorie,
3: ausgehen.

0: Was meint die Jury?
1: Ja, wir ziehen nur einen ab, wir sind auch da großzügig.
2: 36.730.
0: Mal 12.
2: 7.452.
0: Das waren 23.
3: Ja, zwei müssen wir abziehen.
0: Drei müssen wir abziehen, also zwei.

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3: Das war ja mal eine knackige erste Stunde.
4: Knackig? Du meinst wohl super lustig, tolle und beste Stunde deines Lebens.
3: Nein, ich meine knackig wie Knackwurst. Was macht wohl die Knackwurst so knackig? Na, na, das Ende!
4: Nee, es ist zu früh. Schlechte Witze am Morgen. Aber wenn ihr gleich was wirklich Lustiges hören wollt, dann bleibt unbedingt dran. Jetzt kommt erstmal der erste Song um 12 Uhr auf M94.5, der Weiße Hai.

0: Das ist die Musik in der zweiten Stunde hier im Katerfrühstück.
1: Naira, was war das Komischste, was du jemals in so einem Drive-Thru erlebt hast?
0: Oh, lass mich mal überlegen. Oh, ich glaube, als mal jemand mit seinem Einrad da durchgefahren ist.
1: Echt? Boah, das ist irgendwie random. Ich glaube, ich habe noch nie so was richtiges Verrücktes im Drive-Thru erlebt. Aber letztens ist was richtig Komisches passiert. Aber das erzähle ich dir gleich. Jetzt wollen wir erstmal schauen, welche Musik kommt in der nächsten Stunde hier auf M94.5.
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0: Ich stelle mir ja gerade vor, wie mich so ein feuriger Typ abcheckt und dann auch noch für mich ein Lied singt. Oh, toll, hier jetzt der Song Check It Out von den Beastie Boys.
1: Du, letztens hat mich so ein Typ voll angestarrt mit seinen braunen Augen.
0: Boah, bei uns geht's ja immer nur um Typen.
1: Naja, warte doch mal ab, ich hab den einfach angebellt. Wuff, wuff, weil der voll gruselig geguckt hat. Der hat sich so erschrocken, so wie ihr gerade. Dazu erstmal Big Brown Eyes von Loya Young.
0: Man redet ja immer von einem schlechten Omen und bla bla bla. Ich habe heute ein gutes Omen dabei. Am Montag ist nämlich einfach der 6.7. 6-7! Ist das nicht verrückt? Oh mein Gott, ich freue mich so. Aber erstmal hören wir Alone Omen 3 von King Cruel.

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0: Syd Barrett mit No Man's Land hier auf M94.5.
1: Boah, kennst du das, wenn man im Drive-Thru steht und einfach keine Person, die in diesem Lautsprecher ist, antwortet?
2: Ja, und dann fängst du an zu improvisieren, so, hallo, jemand da, ich hätte gerne, willkommen, Ihre Bestellung bitte.
1: Ja, und dann drückt man den Knopf nochmal oder haut dagegen, habe ich gehört, von Leuten, die Aggressionsprobleme haben. Und das ändert dann gar nichts.
2: Ja, klar, weil Knöpfe drücken bei Technik ja immer hilft.
1: Und hinter dir stauen sich schon so 5 Autos. Alle gucken dich an, so nach dem Motto, was macht sie so lange?
2: Ja, obwohl man einfach nur einen Cheeseburger bestellen möchte.
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2: Hä? Wieso? Was ist denn?
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5: Und ich stehe jetzt kurz vorm Ausrasten und stehe kurz davor, ganz bewusst die Gewaltkonfrontation zu suchen.

0: That's the Way um 12.25 Uhr auf M94.5.
1: Ey, hast du das mit dem Empire State Building neulich mitbekommen? Meine ganze For You ist voll damit.
2: Ich habe gerade Klausurenphase und deswegen mache ich gerade so einen Social Media Detox. Deswegen gar keine Ahnung, was meinst du?
1: Ja, da sind halt so zwei Leute aufs Empire State Building geklettert, ohne Sicherung, ohne alles. Und dann hat er ihr da oben einen Heiratsantrag gemacht.
2: Was? Da. Nee, wie kommt man auf so eine Idee?
1: Keine Ahnung, aber ich find's irgendwie auch ganz cute, so abenteuerlich.
3: Oh Mann, es ist so heiß heute.
4: Ja, man weiß gar nicht mehr, wohin mit sich.
3: Hey, wie wär's, wenn wir heute aufs Empire State Building klettern?
4: Oh ja, gute Idee, aber warte mal, ist das nicht eigentlich verboten?
3: Ich hol meine Maske, dann erkennt uns niemand. So, bin ready, können wir los?
4: Yes! Scheiße, hätten wir nicht eigentlich Eintritt zahlen müssen?
3: Ach Quatsch, das heißt doch Eintritt und nicht außen Hochklettertritt. Hier, halt mal.
4: Was soll das sein?
3: Mein Ringlicht für den Livestream und ich brauche noch kurz meinen Lipgloss und... Ups.
4: Boah, pass auf, du wärst da fast runtergefallen, das ist echt nicht ohne hier oben.
3: Ich muss doch gut aussehen für die Presse. Hast du Schiss?
4: Ich? Nein, ich habe Angst um dich. Ich muss doch auf dich aufpassen.
3: Cute. Aber ich weiß, dass du dich gerade einscheißt. Das war neulich beim Rockefeller Center auch schon so.
4: Wie oft soll ich's noch sagen? Das war Sojasauce, weil du ja immer Sushi mit zum Klettern nehmen musst.
3: Klar, du weißt ganz genau, dass ich keine Carbs esse.
4: Ich habe mich jedenfalls nicht eingekackt.
3: Dann geh doch mal vor.
4: Okay, kein Problem. Ach, da ist eine Plattform. Okay, das ist gut. Also jetzt, wo wir hier sind, dachte ich mir... Hörst du zu?
3: Ja, ich muss nur kurz meinen Lipliner nachziehen. Da ist schon der erste Heli.
4: Ah, shit. Dann kannst du ja Beweise geben.
3: So. Wolltest du nicht gerade was fragen?
4: Ich wollte dich eigentlich fragen, ob du vielleicht... Also, ich wollte dich fragen, ob du meine Frau werden willst.
5: Oh mein Gott, das ist eine geile Idee. Hallo, die Fans. Klar will ich.
4: Ach, wie schön. Ich dachte schon, ich muss dich hier runterschmeißen.
3: Was?
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7: Zur Sicherheit wäre es nicht schlecht, wenn man den Partner vor dem Geschlechtsverkehr vielleicht einfach erstmal kennenlernt.

0: Big Brown Eyes hier um 12.35 Uhr bei M94.5.
1: Naira, ich muss dir was erzählen, wir sind jetzt unter uns. Ich war letzte Woche auf einer Familienfeier und da wurde mir wirklich die beschissenste Frage ever gestellt.
0: Was du mit deinem Triangel-Seminar später beruflich machen willst?
1: Hä? Nee. Also Entschuldigung, Triangel spielen halt. Nein, nein, es geht um was viel Schlimmeres. Mein Onkel hat mich gefragt, ja, Josephine, wie läuft's denn mit der Liebe, hä?
0: Aber wieso ist das eine schlimme Frage? Du bist doch in einer Beziehung.
1: Ja, und? Ich habe einfach überhaupt gar keinen Bock mehr, über meinen Freund zu sprechen.
2: Ich mag meine FreundInnen ja wirklich gerne. Also wirklich gerne. Aber manchmal gibt es Situationen, da sitzt der Feind halt auch einfach im eigenen Freundeskreis. Da fühle ich mich dann auch einfach ein bisschen alleine. Wisst ihr eigentlich, wie beschissen es ist, das einzige Pärchen im Freundeskreis zu sein? Da ist wirklich einfach zero Verständnis für meine Situation. Ständig fragen die so nervig, wieso bist du eigentlich in einer Beziehung? Du bist doch gar nicht mal so nett und auch ein bisschen hässlich. Und dann kommt meistens noch, aber bist du fein damit oder wärst du schon lieber Single? Und mein absoluter Endgegner, ach, das Single-Life, das wartet schon auch irgendwann auf dich. Es kommt immer dann, wenn du am wenigsten damit rechnest. Von jedem Topf verliert man irgendwann mal den Deckel. Ja, danke. Akzeptiert doch einfach, dass es auch Leute gibt, die glücklich in einer Beziehung sind. Und klar, manchmal hittet es mich auch. Und ich stelle mir kurz vor, wie es wäre, Single zu sein. Zum Beispiel, wenn mein Freund mal wieder für 8 Stunden vergisst, mir zu antworten oder meinen kompletten Kühlschrank leer frisst. Und was machen meine FreundInnen dann? Ja, sie reiben einem dann ihr Drecks-Single-Glück unter die Nase. So richtig frech. Zum Beispiel, wenn sie nach Hangouts einfach alleine nach Hause zu ihren großen, kühlen Betten fahren, wo ihnen niemand die scheiß Bettdecke klaut und sie immer genau die Serie schauen können, auf die sie gerade Lust haben und sie entscheiden können, wann sie schlafen gehen und was sie am nächsten Tag machen wollen. Das ist so respektlos, dass sie das wirklich immer so krass raushängen lassen müssen. Aber immer, wenn wir uns küssen, während mein gesamter Freundeskreis daneben ist, müssen sie unbedingt entweder peinlich berührt wegschauen oder sie jubeln so sarkastisch oder machen Würgegeräusche. Ich meine, hallo, geht's noch? Das ist ein total privater Moment zwischen zwei sich liebenden Menschen, den wir da mit ihnen teilen. Und es heißt immer nur, ich, what the fuck, wie egozentrisch kann man sein? Mein Freund und ich sind da wirklich viel selbstloser und achten auf inklusive Sprache. Sowas wie, wir mögen Nutella nicht so gerne. Wir sind müde. Wir gehen jetzt duschen. Und dann sind sie im nächsten Moment doch auf einmal so super offen und einladend. Du kannst deinen Freund ja auch mitbringen. Ja, was, wenn ich das gar nicht will? Zu jedem scheiß Brunch, zu jedem verfickten Geburtstag muss ich meinen ollen Macker anschleppen. Dabei verbringen wir doch eh schon die ganze Zeit miteinander. Und im nächsten Moment schließen sie mich dann halt plötzlich voll aus. Die zeigen sich gegenseitig immer ihre Dating-Profile und die Matches, mit denen sie schreiben und kichern so fröhlich und beraten sich dann, was sie antworten sollen. Und ich, wenn ich dann mein Dating-Profil herzeige, dann heißt es immer nur, was zur Hölle, Anna? Wieso bist du auf Tinder? Weiß Tom davon? Lösch das. Ich dachte, ihr seid exclusive.
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0: Wish I was a single girl again am Samstagvormittag am Wochenende mit M94.5.
1: So, wir haben ja jetzt gerade schon über das Drama und das ganze Zeug mit dem Empire State Building geredet. Würdest du gerne so einen Antrag bekommen da oben?
0: Ich jetzt? Nee, ich glaube, ich weiß nicht, ob ich Höhenangst habe, aber es ist schon gefährlich, oder? Es klingt gefährlich.
1: Also ich finde das ja abgefahren, weil abends vorm Sofa während dem Tatort dann noch einen Antrag bekommen, ist ja auch irgendwie mega langweilig.
0: Naja, aber wenn du die Person wirklich liebst und so insgeheim dir denkst, ich warte hier schon seit 7 Jahren auf meinen Heiratsantrag, Heinz Rüdiger, dann würde ich mich auch vom Tatort freuen. Vor allem am Empire State Building. Du stehst da oben, dann ist es der schönste Moment deines Lebens. Einmal falsch getreten, du fällst runter direkt tot. Noch vor der Eheschließung.
1: Ja, aber wie romantisch. Ihr seid ja dann beide da oben. Vielleicht fallt ihr ja beide.
0: Oh ja, okay. Nee, dann. Also wenn wir gemeinsam sterben.
1: Oh.
0: Nee.
1: Naja, aber was wären denn so richtig coole Orte für einen Antrag?
0: Das ist eine gute Frage. Ich glaube, weißt du was? Wir spielen jetzt ein Spiel.
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0: Genau, was spielen wir denn? Also, jeder von uns überlegt sich jetzt einen Ort, der ein bisschen ungewöhnlich ist, wo wir aber gerne einen Heiratsantrag bekommen würden. Man hat 3 Guesses, um den Ort der anderen Person zu erraten.
1: Oh Gott, okay.
0: Hast du einen Ort?
1: Ich habe jetzt nicht so einen spezifischen Ort, aber wie es zu dem Antrag kommen könnte.
0: Okay.
1: Oder, ja.
0: Okay, dann fange ich mit Raten an.
1: Okay.
0: Wie schätze ich dich aber ein? Das ist die gute Frage. Wie es zu dem Antrag kommt. Boah, vielleicht bist du so eine Dramamaus. Vielleicht willst du so einmal so richtig streiten vorher und dann so mitten im Streit so, ja, aber überhaupt, ich liebe dich, also heirate mich doch. So ein ein Hate-Antrag? Möchtest du das?
1: Nee, nicht ganz, aber es geht ein bisschen auch so in die wildere Richtung.
0: In die wildere Richtung?
1: So.
0: Naira, es ist Samstagvormittag.
1: Ja, komm, okay.
0: Das Katerfrühstück ist ab 12.
1: Das ist jetzt erstmal mein Tipp an dich. Jetzt lass mich mal bei dir raten.
0: Okay, ja.
1: Also du hast einen Ort.
0: Bei mir ist es ein Ort, ja.
1: Okay. Ich denke, das ist bei dir eher so ein ruhigerer Ort.
0: Kann. Nicht unbedingt. Es gibt da bestimmt auch ruhige Momente an diesem Ort. Aber ich würde nicht sagen, dass es ein per se ruhiger Ort ist.
1: Okay.
0: Okay, nee, jetzt ich wieder bei dir. Also es ist wild. Ich glaube, es ist aber eine falsche Fährte. Ich glaube, es geht nicht um Unanständiges.
1: Nein.
0: Vielleicht nicht Streit, aber trotzdem Adrenalin. Vielleicht willst du Fallschirmsprung? Willst du Angst haben?
1: Das wäre schon Angst cool. Aber so, ich möchte so ein bisschen dafür kämpfen, weißt du? Ich will nicht einfach, dass er mir den Antrag so stellt und dann nehme ich das so hin. So. Ich will da schon so ein bisschen noch so eine kleine Challenge davor.
0: Okay.
1: Es ist wirklich absurd. Naja, ich rate weiter bei dir. Gibt's den Ort hier in München?
0: Auch, ja.
1: Ach, das ist irgendwie schwierig.
0: Okay. Bisschen kämpfen. Weiß nicht. Halbmarathon, willst du jemanden einholen und dann so im Ziel?
1: Nein, aber das wäre schon sehr wild. Aber ich glaube, ich bin zu faul für einen Marathon.
0: Okay.
1: Okay, mein letzter Guess.
0: Hatte ich schon 3? Ja, ich hatte auch schon 3.
1: Am Flughafen.
0: Um Gottes Willen, nein.
1: Oh. Okay, wow.
0: Okay, nein, ich hab deins nicht erraten. Es war nicht der Halbmarathon, es war auch kein Streit. Was ist es?
1: Ich erzähl's dir. Ich möchte, dass er mir so eine richtig, wie beim Kindergeburtstag, so eine Schatzkarte auf den Tisch legt und sagt, so, jetzt gehst du suchen.
0: Du willst einen Geocaching-Dude heiraten.
1: Bisschen wie so eine Piratenschatzsuche. Ich möchte am Ende auch eine Truhe vorfinden und dann da ist der glänzende Ring drin.
0: Das kann schon sehr romantisch sein, ja. Die Sache ist, ich finde es, glaube ich, nur cool, wenn du wirklich bis zur letzten Truhe nicht checkst, was kommt.
1: Ja.
0: Wenn du dir absolut den zweiten Clou denkst, ich glaube, es läuft auf dem Heiratsantrag raus, dann wäre ich, glaube ich, irgendwann so, was soll das?
1: Ja.
0: Aber wenn du es wirklich erst am Ende checkst, dann ist glaube ich süß.
1: Ja.
0: Okay, jetzt bei mir im IKEA.
1: Oh mein Gott, wieso das?
0: Ich weiß nicht, da kannst du schon mal so die ganze Ehe vorplanen. Du kannst dich so im Küchenbereich, kannst du dich schon einmal so streiten und so sagen so, nein, Heinz Rüdiger. Ich weiß nicht, warum er heißt Heinz Rüdiger.
1: Toller Name.
0: Nein, Heinz Rüdiger. Ich habe auch eine Karriere. Es geht nicht nur um dich. Weißt du, du kannst schon mal alle Lebensphasen durchprobieren und schauen, magst du dich auch in den Momenten, in denen man sich nicht mag? Und dann vorm Hotdog-Stand auf die Knie und sagen, willst du mein Cottbüller sein?
1: Oh mein Gott, wie romantisch ist das denn bitte?
0: Ja, finde ich auch. Aber weißt du, was mir eigentlich wirklich am wichtigsten ist? Egal ob IKEA oder, keine Ahnung, Empire State Building oder Pariser Eiffelturm.
1: Was?
0: Ich will einfach nicht alleine sterben. I don't wanna die alone. Und das hatte sich Lime Crush auch gedacht. Und deswegen gehen wir mit dem Song weiter ins Wochenende.

0: Hey You von We Are Shining hier im Katerfrühstück.
1: Ja, wir sind hier im Katerfrühstück, aber mein Gott, hast du auf die Uhr geguckt, Naira?
0: Oh mein Gott, wie 2 Stunden verfliegen.
1: Ja, wenn man in so einer guten Gesellschaft ist.
0: Oh.
1: Wie ich mit dir und ihr mit uns. Aber ich sag mal so, bevor wir uns verabschieden und uns leider nicht nächste Woche im Katerfrühstück hören, denn nächste Woche ist Late Night, Katerfrühstück gibt's dann wieder in 2 Wochen, wollen wir noch Danke, Danke, Danke sagen an die liebe Redaktion, die diese tollen Beiträge heute gezaubert hat. Und da sagen wir Danke einmal an Stella Feitelson,
0: Naira Gerhardt.
1: Oh mein Gott, das bist ja du.
0: Wow.
1: Danke, Naira.
0: Wow.
1: Noah Galusic,
0: Bastian Hieber,
1: Isabella Suckert,
0: Lena Halve
1: und Anna Wörndl. Und die hatte nicht nur einen wunderschönen Beitrag über Singles für uns, nein, sie hatte auch die Sendeleitung zusammen mit
0: Bastian Hieber.
1: Dann sagen wir auf Wiedersehen, auf Wiederhören eigentlich eher und kommt gut ins Wochenende weiter und gut durch den Sommer. Bis bald.

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Guten Abend und herzlich willkommen bei Art Vibrations, dem Kulturmagazin des Interessensverbands Deutsches Schauspiel auf M94.5. Wir geben der Kunst eine Stimme. Am Mikrofon hört ihr heute Bogdan Toll. Schön, dass ihr eingeschaltet habt und den Schwingungen der Kunst frönt. Heute sind im Gespräch zu Gast im Studio der Fernsehregisseur und Drehbuchautor Erwin Keusch sowie Schauspieler, Sprecher, Regisseur, Dozent und stellvertretender Leiter der Tagesschule auf der Internationalen Schule für Schauspiel und Acting in München, kurz ISSA, Bernd Deschamps. Und mit ihm sind Justin Niefling und Galina Amugu, die jetzt ihre Schauspielausbildung auf der ISSA Schauspielschule abschließen. Aber vorher hören wir noch Now I Live von The Beats. Bis gleich!

0: Das war Now I Live von The Beats. Herzlich willkommen zurück bei Art Vibrations, dem IDS-Kulturmagazin auf M94.5 mit Bogdan Toll am Mikrofon. Film und Fernsehen sind ein fester Bestandteil unseres Alltags. Und tagtäglich arbeiten Schauspielerinnen und Schauspieler sowie Moderatorinnen und Moderatoren leidenschaftlich vor der Kamera, um uns ein gutes Programm zu bieten. Aber auch hinter der Kamera sind Menschen unermüdlich am Werk. Dazu haben wir heute einen besonderen Gast im Interview, der uns einiges über die Arbeit in der Regie erläutern wird. Zu Gast bei uns im Studio ist heute der Fernsehregisseur und Drehbuchautor Erwin Keusch. Hallo Erwin, herzlich willkommen bei Art Vibrations. Schön, dass du da bist.
1: Ja, danke für die Einladung.
0: Sehr, sehr gerne. Lieber Erwin, du hast ursprünglich ein Studium der Germanistik und Geschichte in Zürich begonnen und später auch in München Germanistik und Theatergeschichte studiert. Wie bist du damals zur Regie gekommen?
1: Kompliziert. Ich habe als 19-Jähriger in Baden bei Zürich die Matura gemacht, allerdings in einem naturwissenschaftlichen Gymnasium, denn ich wollte eigentlich ursprünglich Chemie studieren. Stattdessen habe ich mit 16 angefangen, Kafka zu lesen und bin dem bis heute treu geblieben. Also wollte ich nach der Matura Germanistik studieren in Zürich und dafür musste man dort tatsächlich 3 Semester lang Gotisch und Althochdeutsch und das kleine Latinum machen. Gotisch und Althochdeutsch studieren und das kleine Latinum machen. Das alles hat mich dermaßen gelangweilt, dass ich sehr oft ins Kino gegangen bin und damals Mitte der 60er Jahre gab es im Kino gerade in Zürich sehr viele Filme, ausländische Filme aus Frankreich und Tschechoslowakei, Polen und so weiter. Also Truffaut, Godard, Jerzy Menzel, Fuhrmann, Ingmar Bergman und so weiter. Das heißt also, da habe ich mir gesagt, das mache ich auch.
0: Super, also ich finde es immer wieder spannend, was man sich ursprünglich vorgenommen hat und was dann stattdessen eigentlich kommt. Und du hast auch, habe ich gelesen, als Autodidakt mit der Filmarbeit begonnen. Wie war es, als du deinen ersten eigenen Film gedreht hast?
1: Naja, mein erster eigener Film, den habe ich angefangen zu drehen 2 Wochen, nachdem ich in München ankam, im Mai 68. Da gab es das Underground-Kino im Westend, ist heute längst ein Supermarkt oder auch nicht mehr. Und in diesem Kino waren jeden Abend 20 Filmverrückte und einer davon besaß eine Doppel-8-Kamera zum Aufziehen. Spezialisten wissen vielleicht, was das ist. Da konnte man die Tageslichtspulen mehrfach drehen und Doppelbelichtungen machen. Und so habe ich einen 70 Minuten langen Normal 8mm Film gedreht mit unendlich vielen Doppel- und Dreifachbelichtungen. Und das habe ich dann mal auf einem Studentenfilmfestival aufgeführt. In den Semesterferien habe ich dann mit 16 mm auch mit einer aufziehbaren Bolex mit Revolveroptik einen Kurzfilm über meinen Opa gemacht, der Jäger und Bienenzüchter war. Mhm. Und dann noch einen Film über einen Schulkollegen, der eine Fabrik geerbt hatte. Diese Filme waren circa 34 Minuten lang. Die habe ich in Oberhausen vorgeführt. Dadurch habe ich Leute kennengelernt. Und plötzlich war ich freier Mitarbeiter beim BR und beim ZDF und habe dort Magazinbeiträge gemacht. Davon habe ich mein Studium auch finanzieren müssen und meine Familie. Ich hatte geheiratet, mein Sohn kam zur Welt, habe das Studium fertig gemacht. Man konnte damals, wenn man alle Scheine hatte, direkt ins Doktorandenseminar. Natürlich habe ich eine Dissertation über Kafka angefangen. Und gleichzeitig habe ich mein erstes Drehbuch geschrieben, Das Brot des Bäckers. Bekam eine kleine Förderung vom Kuratorium Junger Deutscher Film. Das waren damals flotte 120.000 D-Mark. Die habe ich in den Film reingebracht und so wurde das ein Kinofilm. 1976. Ich dachte, ich mache den will eh keiner sehen, dann mache ich die Diss fertig. Es kam aber ganz anders. Wir haben zwei Bundesfilmpreise bekommen, der Bernd Tauber als Hauptdarsteller und ich als Regisseur und Mitproduzent. Dann hatten wir auch enorm viele Zuschauer. Der Film war sehr erfolgreich. Und so war ich über Nacht beim Deutschen Film. Es gab natürlich eine Geldprämie von 300.000 D-Mark. Die musste man in den nächsten Kinofilm investieren. Das habe ich auch getan. Und den auch mit Schulden abgeschlossen. Und dieser war ein wahnsinniger Flop. Das war ein super schlechter Film, eine Katastrophe.
0: Spannend. wie der Weg einfach ist. Also du hast mir jetzt auch eine Menge vorweggenommen. Ich wollte schon zu deinen Anfängen befragen, aber dann hast du ja jetzt schon ordentlich was erzählt. Also freie Mitarbeiter beim ZDF, wie das 1976 mit deinem ersten Film weiterging. Und da ist es ein gutes Stichwort, denn das führt mich nämlich zu einer weiteren Frage zu mir. Und zwar habe ich in deiner Vita gelesen, dein Kinofilmdebüt hattest du mit dem Film »Das Brot des Bäckers«. Da hast du nicht nur Regie geführt, sondern auch warst du als Autor dabei. Und für diesen Film wurdest du auch mit dem Ernst-Lubitsch-Preis ausgezeichnet, so wie ich das gesehen habe. Kannst du uns kurz erzählen, worum es in dem Film geht?
1: Nun ja, es ist eine Geschichte, wie man sich denken kann, die in einer Bäckerei spielt. Es gibt an sich zwei Hauptfiguren, einen Lehrling, dargestellt von Bernd Tauber, und den Meister Günter Lamprecht. Und da geht es sehr stark ums Backen und das Ethos vom Backen und überhaupt um gutes Brot. Der Film erzählt 4 Jahre, 3 Jahre Lehre, dann ein Gesellenjahr von Werner, also dem Bernd Tauber, und gleichzeitig den Niedergang des Backhandwerks durch die aufkommenden Supermärkte. Damals gab es, heute ist das ein bisschen anders natürlich, aber damals war das Brot in Zellophan verpackt und also wirklich grausam. Der Meister ist in einen Supermarkt eingebrochen und hat die ganzen Regale zerstört. Oh, okay. Also so war das, und der Werner ist dann zurückgekommen und so weiter. Ja, ein merkwürdig erfolgreicher Film, viel zu lang. Ich würde den heute natürlich ganz anders machen. Heute würde man sowieso anders erzählen. Und er war sehr billig gemacht, sehr einfach, auf 16 mm, Blow-up auf 35, fürchterliche Qualität natürlich dadurch, aber offenbar hat es eben funktioniert, und merkwürdigerweise, die Leute, die ihn damals gesehen haben, werden natürlich auch immer älter oder sterben weg, aber ich kriege immer noch Feedback.
0: Das ist doch schön, finde ich. Also ja, wenn ein Film, wo man ursprünglich dachte, okay, ich mach den Film jetzt ab, und dass er dann erfolgreicher wird, als man es erwartet hat, das ist doch, finde ich, ein wunderschönes Gefühl. Und hier hätte ich auch noch eine Frage, und zwar, du hast ja schon vorhin erzählt, dass du es heute anders machen würdest, und dies führt mich zu meiner Frage, was macht für dich einen guten Regisseur aus?
1: Nun gut, ich habe das Handwerk

0: eine Achse ist zum Beispiel. Aber was nun einen guten Film ausmacht, das habe ich erst sehr viel später gelernt. Erst durch viele, viele Filme, die ich gemacht habe, später dann viele Fernsehfilme und Serien, aber auch durch Lektüre. Und selbstverständlich hat sich die Ästhetik des Films, gerade jetzt durch die Digitalisierung, sehr stark verändert. Ein guter Film ist, er muss ein Ziel haben und er muss spannend sein. Die Frage ist für den Zuschauer, egal wie groß oder klein das Ziel ist, erreicht es der Held oder nicht.
1: Und im heiß umkämpften Geschäft des Showbusiness ist ja stets mit Höhen und Tiefen zu rechnen, natürlich auch als Regisseur. Was sind Momente für dich als Regisseur, die du früher vorgestellt hast, die sich verwirklicht haben oder die vielleicht auch ganz anders gelaufen sind als erwartet?
0: Ja, das weiß ich jetzt eigentlich nicht so. Mich hat schon überrascht, einerseits, wie zufällig und schnell so ein Erfolg sein kann. Und dann hat mich genauso überrascht der Absturz, der danach kam, weil da einfach, muss ich zugeben, eine gewisse Hybris in mir war, wo ich dachte, ich könnte das, ich wüsste jetzt nun Bescheid und so weiter und habe das völlig in den Sand gesetzt. Also ich musste das erst lernen. Es war nicht meine letzte Niederlage, es gab noch zahlreiche andere. Ich glaube, damit müssen die meisten Regisseure leben. Und die Frage ist nur, kann man sich erholen? Das ist manchmal sehr mühsam. Gerade wenn man einen Flop macht und dabei auch noch Schulden aufgehäuft hat, dann ist es natürlich doppelt schwierig. Aber ich habe mich eigentlich ja fast immer aus dem Sumpf gezogen.
1: Aber das ist doch schön. Ich meine, man lernt ja immer zu was Neues. Und hier würde ich auch dann gerne fragen, weil beim Boot des Bäckers haben wir auch erfahren, dass du ja nicht nur Regie geführt hast, sondern dass du auch Co-Autor warst und du bist auch Drehbuchautor. Was hat dich dazu bewegt, auch als Autor tätig zu werden?
0: Nun gut, ich habe Germanistik studiert, ich habe sehr viel Literatur gelesen. Man musste ja beispielsweise, um den literarischen Akzess in Zürich zu machen, ich war 5 Semester dort, ungefähr 100 Werke der Weltliteratur lesen und wurde dann beim Access sozusagen zufälligerweise nach dem oder jenem Buch befragt. Ja. Also ich habe sehr viel gelesen und habe sehr früh mit Schreibversuchen angefangen. Und okay, dann bin ich auf diese Bäckergeschichte gestoßen. Nicht ganz zufällig, denn mein Vater war ja Bäcker.
1: Also es ist immer wieder spannend auch, dass man gerade aus dem näheren Umfeld die spannendsten und interessantesten Geschichten ja gerade hervornehmen kann. Und mit welchen Genres arbeitest du denn bevorzugt?
0: Ich habe jetzt kein bestimmtes Genre. Also was jetzt auch meine Arbeit angeht, ich habe dummerweise sehr viele Krimis gemacht, Fernsehkrimis und Serienkrimis und so weiter. Und das hat mich im Großen und Ganzen nicht befriedigt, wobei ich sagen muss, dass ich jeden Film, auch wenn es ein Krimi war, immer mit demselben Engagement angegangen bin. Da hat man als Regisseur gar keine andere Chance, weil das ist ein recht anspruchsvoller Beruf, auch nervlich und man muss immer die ganze Geschichte im Kopf haben und alles, was dazugehört und so weiter. Also es hat mich immer gefordert. Ich habe das natürlich sehr viel Fernsehen gemacht, um eben ja privat auch voranzukommen. Familie und so weiter, Haus, weiß der Teufel. Das war natürlich ein bisschen schade.
1: Ja, klar. Und da würde mich jetzt auch interessieren, weil es ist ein sehr anspruchsvoller Beruf, wie du sagst, und da würde mich auch interessieren, woher nimmst du deine Inspiration her, wenn du ein neues Drehbuch anfängst?
0: Keine Ahnung, ich habe meistens keine Inspiration. Also ich muss da warten und wenn ich dann endlich mal eine habe, dann schreibe ich erstmal lange Zeit gar nichts, sondern überlege immer nur und gehe herum und so weiter. Und irgendwann fange ich dann an. Aber Inspiration, ja, man könnte es auch Transpiration nennen. Ja.
1: Auch gut.
0: Gerade heute.
1: Ja, gerade heute, das ist sehr schön gesagt.

0: Das war Okay von Porches. Ihr hört Art Vibrations, das IDS Kulturmagazin auf M94.5 mit Bogdan Toljer Mikrofon. Bei uns zu Gast im Studio ist heute der Fernsehregisseur und Drehbuchautor Erwin Keusch. Lieber Erwin, du hast viele selbstgeschriebene Filme in deiner Laufbahn gedreht. Wie läuft das ab, wenn du mit einem neuen Dreh beginnst?
1: Wenn ich mit einem Dreh beginne, dann ist das Schlimmste ja schon fast hinter mir. Also das Buch muss abgenommen werden. Also es kommt natürlich sehr stark darauf an, ist es ein Kinofilm oder ist es ein Fernsehfilm. Normalerweise habe ich bei einem Kinofilm sehr viel mehr Freiheit. Und bei drei Kinofilmen, die ich gemacht habe, habe ich bei zwei das Buch geschrieben. Der dritte, der Flieger, das hat der Uwe Timm geschrieben. Das ist natürlich ein sehr anerkannter Autor, dem hat natürlich kaum jemand in das Buch hineingeredet. Aber wie gesagt, ich habe dann, wenn der Dreh losgeht, ist ja der Produzent da, Geld ist da, oder der Produzent nimmt sich das, ist auch schon passiert. Aber jedenfalls, okay, dann geht es um was ganz anderes. Da muss man 30, 40 Leute zu einer Gemeinschaft formen. Und das kann gelingen. Gerade wenn man, ich habe sehr, sehr viele sehr gute Leute gehabt in allen möglichen Gewerken, Kamera oder Kostüm oder Ausstattung und so weiter. Und dann greift das ineinander über. Und ich muss natürlich wissen, was ich will. Was ist das Ziel? Mhm. Also was ist das Ziel zum Beispiel jeder einzelnen Szene? Wer ist die Hauptfigur jeder einzelnen Szene und so weiter?
0: Quasi.
1: Und danach richtet sich meine Auflösung. Damit komme ich schon zum Drehort. Ich habe normalerweise eine Kameraauflösung fertig für eine ganze Woche.
0: Mhm. Also quasi auch wie bei Schauspielern mit Method Acting, dass man sich Gedanken macht, was ist die Vorgeschichte, was ist die Intention in der Szene im Gesamten und so weiter quasi.
1: Mhm.
0: Genau. Und du bist auch Mitglied der Deutschen Filmakademie. Für unsere Hörerinnen und Hörer, die sich damit nicht auskennen, womit beschäftigt sich die Deutsche Filmakademie?
1: Die Deutsche Filmakademie macht zum Beispiel jedes Jahr auf dem Münchner Filmfest einen Empfang. Die sind ja stark vertreten. Aber gut, das ist nur die eine Sache. Da war ich heute nach 5 Jahren wieder mal. Ansonsten gibt es da alle möglichen Workshops, Stammtische, Regiegespräche. Also da ist eine ganze Menge los. Ich meine, die Akademie hat jetzt mittlerweile ungefähr, glaube ich, 2300 Mitglieder. Jeder Darsteller oder Tonmeister, was auch immer, kann automatisch Mitglied werden, sobald er einen Filmpreis bekommen hat oder nominiert wurde, weiß ich jetzt nicht mehr genau. Mhm. Andere Mitglieder können vorgeschlagen werden, zum Beispiel von mir könnte ich jemand vorschlagen.
0: Ah, okay.
1: Ja, und dann dieses Jahr habe ich gerade gelesen, also es kommt jede Woche mindestens ein Brief oder ein Brief von der Filmakademie, eine E-Mail. Da ist auch die Box-Office drin, die Veranstaltungen, die anstehen. Das ist so zahlreich, weil das verteilt sich über ganz Deutschland, natürlich hauptsächlich in den Hauptstädten, also Berlin, Köln, München, Hamburg. Und dieses Jahr haben sie, glaube ich, 99 Mitglieder aufgenommen.
0: Wow, Wahnsinn.
1: Naja, wenn du das siehst, den Deutschen Filmpreis heute, das ist ja eine Veranstaltung, die steht dem Oscar fast in nichts mehr nach, mhm, was die Unterhaltsamkeit angeht. Das ist ganz anders als 77, wo ich neben Bernhard Wicke auf der Bühne saß beim Filmpreis. Da war neben uns ein kleines Symphonieorchester. Er hat in einem Rororo-Thriller gelesen. Und dann hat ein Staatssekretär die Preise überreicht und einem die Hand gegeben, keine Reden und so weiter.
0: Und natürlich würde uns jetzt auch interessieren, was denn du für aktuelle Projekte hast. Ich habe gehört, dass du nämlich an einem Drehbuch gerade sitzt, und zwar zu Der gute Mensch von Sendling. Magst du uns kurz erzählen, Worum es in dieser Geschichte gehen soll?
1: Na gut, das ist eine Adaption des Stückes von Bertolt Brecht, Der gute Mensch von Sezuan von 1941. Ich wollte schon in den 90er Jahren die Rechte daran kaufen. Ich bin nämlich schon im Gymnasium beim Aufbau der Schülerbibliothek auf die Brecht-Literatur gestoßen, natürlich dann auch auf Kafka. Und mich hat Der gute Mensch von Sezuan sehr stark interessiert und fasziniert, vor allem auch wegen der Sprache und des Themas, der Erzählabsicht sozusagen. Und aber in den 90er Jahren wollten die Brecht-Erben 500.000 D-Mark für die Weltrechte und Werktreue. Und das liegt mir ganz fern. Ich habe das Buch jetzt, Brecht wird im August ist er 70 Jahre tot, die Rechte werden frei. Mhm. Also habe ich mir die Freiheit nun genommen, das zu bearbeiten, zu aktualisieren, in die heutige Zeit und es nach München ausgerechnet zu verlegen, was eine Herausforderung ist, denn Sezuan, so wie Brecht es beschreibt, war natürlich ein riesen Armenhaus, was man jetzt von München nicht unbedingt behaupten kann.
0: Nee, kann man nicht wirklich.
1: So, ja, und da bin ich jetzt dran, schon eine ganze Weile, schreibe an der zweiten Fassung, habe mich durch einen Drehbuchanalytiker letzte Woche beraten lassen. Ja, jetzt stockt es ein bisschen, weil er mich doch auf sehr, sehr viele gute neue Ideen gebracht hat. Aber so ist das eben. Aber ich bin dankbar dafür.
0: Umso besser, dann hast du ja schöne neue Wendungen, die du einbauen kannst.
1: Ja, worum geht es, meinst du? Ja, es geht darum, dass Jenny, eine Prostituierte, kriegt Geld von den Göttern, eröffnet einen Imbiss und ist gut zu allen Menschen. Sie wird ausgebeutet, bis sie quasi pleite ist. Dann wird ihr eingeflüstert, sie hätte doch einen Vetter. Sie verwandelt sich in diesen Vetter und führt nun ein strenges Regiment. Das ist so quasi der Gegensatz zwischen Gut und Böse. Den kennen wir schon von Dr. Jekyll und Mr. Hyde. Auch Jerry Lewis hat mal einen Film darüber gemacht. Mit dem deutschen Titel, glaube ich, Aschenblödel. Das geht zurück bis Philemon und Baukis. Für mich ist die Frage, die Absicht, was ist Liebe? Ist Liebe etwas, wie es im Johannesbrief steht? Oder ist es Altruismus und läuft letztlich auf Geben und Nehmen hinaus? Mhm. Meine Meinung dazu ist klar, aber ich lasse es jetzt mal offen für den Zuschauer.
0: Mhm. Schön. Und sag doch mal, wo kann man dich denn im Netz finden, wenn man zum Beispiel mit dir zusammenarbeiten möchte oder sowas?
1: Auch im Netz kann man sich schon leicht finden, kann man googeln, Wikipedia oder meine E-Mail-Adresse und so weiter.
0: Wie ist denn deine E-Mail-Adresse?
1: mail@erwin-keusch.de. Ich hatte eine wunderbare Website bei 1&1, an der habe ich jahrelang gebastelt, die war riesig, eine riesige Website.
0: Ui.
1: Über alle Filme, die ich gemacht hatte. Und die hat ein Mitarbeiter von 1&1 vor 6-7 Jahren gelöscht.
0: Och nee.
1: Ja, hat mich angerufen und gesagt, brauchen Sie denn dieses da noch und so weiter. Sagte mir natürlich nicht die Website, sondern irgendein Kürzel oder so. Sagte ich, nee, was kostet das im Monat? Sagte, glaube ich, 2,50 € oder so. Da sagte ich, ja, dann löschen Sie es halt. Dann habe ich erst eine Woche später gemerkt, dass das ganze Ding weg ist, aber es war nicht mehr herzustellen.
0: Schade, echt schade.
1: Ja, so geht's.
0: Gibt es denn noch etwas, was du unseren Hörerinnen und Hörern auf den Weg geben möchtest?
1: Na gut, kommt drauf an, was die Hörerinnen und Hörer für einen Beruf haben. Sind sie Schauspieler, Autor, Drehbuchautor? Ich sag nur, man muss gute Nerven haben, man muss mit Niederlagen umgehen. Und man muss, glaube ich, ja, ziemlich stark sein. Ja.
0: Jetzt bleibt mir nur noch Danke zu sagen, lieber Erwin, und dir viel Erfolg und viel Spaß bei deinen kommenden Projekten zu wünschen.
1: Danke auch.
0: Gerne. Danke, dass du heute Abend da warst und uns viele interessante Einblicke in die Film- und Fernsehwelt gewährt hast.
1: Okay.
0: Super. Da danke ich dir sehr. In der zweiten Hälfte unserer Sendung lernen wir mehr über die Schauspielausbildung. Dazu werden uns unsere nächsten Gäste, der Schauspieler, Sprecher, Regisseur, Dozent und stellvertretender Leiter der Tagesschule von der Issa Schauspielschule in München, Bernd Deschamps, sowie Justin Niefling und Galina Amugu, die aktuell ihre Schauspielausbildung abschließen, mehr erzählen. Doch vorher machen wir eine kurze Musikpause. Bis gleich.
1: Da kann ich gehen.
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0: Das war Turn on the News von Husker Du. 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Viele von uns im Leben hatten bestimmt schon mal den Wunsch, Schauspielerin oder Schauspieler zu werden. Und viele wollten das bestimmt auch heute noch. Doch was muss man tun, um Schauspielerin oder Schauspieler zu werden? Heute haben wir hier zu Gast bei uns im Studio Bernd Deschamps. Er ist Schauspieler, Sprecher, Regisseur, Dozent und stellvertretender Schulleiter der Tagesschule von der Issa Schauspielschule hier in München, sowie Justin Niefling und Galina Amugu, die gerade ihren Abschluss auf der Schauspielschule machen und uns mehr über die Ausbildung erzählen werden. Hallo Bernd, Justin und Galina, herzlich willkommen bei Art Vibrations. Schön, dass ihr da seid.
1: Hi.
2: Vielen Dank, Bogdan.
1: Danke dir.
0: Sehr gerne. Bernd, fangen wir doch gleich mal bei dir an. Was hat dich dazu motiviert, Schauspieler zu werden?
2: Ach, ich habe erst studiert, Theaterwissenschaft und neuere deutsche Germanistik und Kunstgeschichte und fand es dann relativ langweilig. Habe dann angefangen, in der Uni Theater zu spielen und da habe ich dann Lust bekommen und bin dann später auf die Schauspielschule gegangen, beziehungsweise erstmal habe einen sehr buckligen Weg, einen sehr merkwürdigen Weg gemacht und habe dann angefangen, Studententheater zu spielen und bin so langsam reingerutscht.
0: Mhm. Und da ein bisschen hast du schon was erzählt, du bist reingerutscht. Wie waren denn genau deine Anfänge? Es ist ja nicht unbedingt leicht, in dieser Branche Fuß zu fassen.
2: Naja, ich habe, wie gesagt, Studententheater gemacht, Forre Kompanie Theater hieß es damals, waren sehr, sehr engagierte Leute und da habe ich dann angefangen zu spielen und dann habe ich gemerkt, ja, ich muss meine Stimme trainieren, ich muss meine Sprache trainieren. Ich war damals so ein bisschen nuschelig drauf und wahnsinnig cool, so ein bisschen James Dean für Arme und habe dann verschiedene Prüfungen gemacht und überall durchgefallen oder auch nicht durchgefallen und habe dann angefangen bei einem ganz altmodischen Sprechlehrer Unterricht zu nehmen. Mhm. Und so bin ich langsam dazu und habe dann angefangen zu drehen, Theater zu spielen und bin quasi so wirklich die Ochsentour von unten gemacht. Mhm. Im Alter von 24 oder sowas.
0: Okay, spannend, spannend. Und du bist ja auch schon seit Jahren als Dozent bei der Internationalen Schule für Schauspiel und Acting tätig und du bist dort auch stellvertretender Leiter der Tagesschule. Was war der Moment, wo du dir gesagt hast, jetzt möchtest du auch Dozent werden?
2: Ach, das lief so, dass wir Schauspieler uns oft gegenseitig unterstützt haben. Also wenn wir gedreht haben oder auch Theater gespielt haben, dass wir zusammen Training gemacht haben und ich habe gemerkt, dass mir das Spaß macht und dass ich das vielleicht auch ganz gut kann oder auch dankbar dafür bin, wenn andere Kollegen mit mir arbeiten. Und so kam ich immer mehr dazu zu sagen, ja, ich kann da auch ein bisschen was vielleicht bewegen, beziehungsweise habe eine eigene Sprache entwickelt, eine eigene Vorstellung gehabt, wie man bestimmte Sachen inszenieren könnte. Und so bekam ich dann, ich habe mit einem Kollegen, mit dem Heiko Dietz, der jetzt das Theater und so fort macht, wo wir unser Stück, deswegen sind wir unter anderem da, auch spielen werden, du wirst gleich darauf kommen, kennengelernt in den Kammerspielen. Wir waren beide dort engagiert und haben Wurzen gespielt. Wurzen nennt man so kleine Rollen. Aber wir hatten ganz tolle Verträge und wir haben gemerkt, also ich habe gemerkt, dass man, wenn man dann bei den Kammerspielen war, gleich ganz anders angesehen wurde.
0: Mhm. Spannend, spannend der Weg. Machen wir bei euch weiter, Galina und Justin. Was hat in euch beiden den Wunsch ausgelöst, eine Schauspielausbildung anzufangen?
1: Also bei mir war es tatsächlich der typische Kindheitstraum, wie jeder zweite Mensch es beschreiben würde.
0: Klassiker.
1: Und bei mir habe ich den mir einfach erfüllt und ich wollte auch gar nichts anderes machen im Leben irgendwie. Und dann wusste ich einfach, dass es irgendwie mein Weg sein muss.
0: Mhm. Und Justin, wie war es bei dir?
3: Also, ich hatte per se gar keine Lust so wirklich auf Schauspiel. Das war eher eine Notsituation, weil ich nicht wusste, was ich sonst machen soll. Und ich wollte ein bisschen auf einen geraden Weg kommen, ja, nach meinen ganzen Jahren irgendwie sich durchmogeln und kriminelles Zeug und so. Da wollte ich mal was Gescheites machen und deswegen bin ich auf die Schauspielschule gegangen.
0: Interessant, was die verschiedensten Leute antreibt und wie das Leben so spielt. Und wie seid ihr beide zur Issa Schauspielschule gekommen?
3: Also die Issa, die ist im Prinzip mein Nachbar. Ich bin 2 Minuten entfernt von der Issa und deswegen hat sich das dann ergeben.
1: Wohnort geleakt. Also bei mir war es so, dass ich einfach eine schüchterne 17-Jährige war und das war irgendwie die einzige Schule, die so einen Tag der offenen Tür hatte und deswegen bin ich halt dahin gegangen.
0: Super. Also einmal wirklich was wagen und einmal jetzt Adresse herausplappern. Nee, aber schön, schön. Und bei jeder Schauspielschule gibt es ja eine Aufnahmeprüfung. Was habt ihr vorbereitet, als ihr bei der ISSA vorgesprochen habt?
3: Also ich hatte gar nichts vorbereitet. Ich habe dann so einen Text bekommen von unserem Schulleiter. Den sollte ich dann ganz schnell auswendig lernen und performen. Der kam dann nach einer halben Stunde und ich konnte den Text immer noch nicht, deswegen habe ich ihn einfach vorgelesen. Aber ich wurde trotzdem genommen.
0: Also Justin, bei dir wird das echt immer interessant.
3: Ich bin halt auch sehr talentiert, deswegen.
0: Ja, ja. Warum nicht?
1: Also bei mir war es so, dass ich auch nichts vorbereitet habe. Ich wusste auch nicht, was auf mich zukommen wird. Und dann musste ich einen Gorilla spielen und so wurde ich schon so ein bisschen in das Ganze reingeworfen irgendwie. Und dann dachte ich mir so, ja, okay. Da bleibe ich halt einfach mal.
0: Ja, spannend. Also muss ja nicht immer Vorbereitung sein. Manchmal reicht Talent einfach auch.
3: Wir sind auch nicht so Langweiler wie auf der Otto Falkenberg. Ja, bei uns geht's anders zur Sache. Wir sind Freigeister. Wir sind kreativ.
0: Ey, Vorsicht, jetzt kein Shaming hier machen.
3: Doch. Ja, nee, doch. Also die staatlichen Schauspielschulen, von denen halte ich ja mal gar nichts.
1: Statement.
2: Ich entschuldige mich ganz offiziell.
0: Danke dir, Bernd. Und Bernd, bei dir wollte ich sowieso gerade weitermachen und zwar...
2: Ist auch besser so, glaube ich.
0: Bernd, welche Fächer unterrichtest du auf der ISSA?
2: Ach, eine ganze Menge. Also ich mache Improvisation, ich mache Rollenunterricht, ich mache die Stücke, also zum Beispiel das Stück als Abschlussstück, was wir machen, das ist die Diplominszenierung. Was mache ich noch? Impro... Habe ich schon gesagt.
1: Therapie.
2: Ja, Therapie mache ich auch. Ich versuche die Leute, die kriminellen Leute von der Straße zu holen, wie Justin, was mir einigermaßen gelingt.
0: Ja, sieht man.
3: 2 Wochen clean, ja.
0: alles klar. Okay, weil ich muss jetzt wieder zu euch springen und zwar Justin und Galina, welche Erwartungen hattet ihr, bevor ihr eure Ausbildung angefangen habt?
3: Ich hatte gar keine Erwartung, weil ich hatte keine Ahnung von Schauspiel, also wusste ich gar nicht, was mich erwarten kann. Ich habe mich einfach drauf eingelassen.
1: Ja, also ich habe erwartet, aus mir rauszukommen und eine bessere Schauspielerin zu werden und auch eine bessere Version von mir selber. Das Ergebnis,
2: kann sich sehen lassen.
1: Ja, eventuell.
0: Ja, also ich hoffe, dass man das sehen kann. Du bist Schauspielerin.
1: Ja, das hoffe ich auch.
0: Ja, bestimmt. Und wie habt ihr euch während der Ausbildung entwickelt? Was würdet ihr sagen, wie wart ihr davor und wie seht ihr euch heute?
3: Also auf jeden Fall habe ich weniger einen Stock im Arsch auf der Bühne. Ja, also man verliert ein bisschen an Hemmung. Man wird ein bisschen freier, ein bisschen selbstbewusster. Gleichzeitig habe ich aber auch, das ist der Nachteil an so einer Schauspielschule, ein bisschen an Natürlichkeit verloren, weil man wird von seinen Dozenten in so Schubladen gesteckt und so manipuliert und verformt. Da verliert man ein bisschen von sich selbst, aber insgesamt war es schon eine gute Sache, ja.
0: Okay, und Galina, wie war es bei dir?
1: Ja, also ich bin auf jeden Fall viel offener geworden. Ich kann über alles reden, ich schreie herum. Wie sonst wäre, also vielleicht bin ich auch ein bisschen kranker im Kopf geworden, aber das muss man als Schauspieler halt auch leider sein.
0: Interessant, dass du das sagst.
1: Ja, als Schauspieler brauchst du so ein bisschen den Knacks einfach.
3: Ja, sonst wird man nichts.
0: Ich glaube, wir sind sowieso schon durchgeknallt genug dafür, dass wir uns alle entschlossen haben, Schauspieler zu werden.
1: Genau.
0: Und gibt es bestimmte Lieblingsfächer, die ihr habt?
3: Ja, also ich arbeite unfassbar gerne mit dem Bernd Deschaux.
0: Wow.
3: Ja, zum Beispiel aber habe ich schon viel Monologe mit dem Bernd gemacht, das macht immer Spaß. Und ansonsten, ja, also alles, was mit Schauspiel zu tun hat, macht mir Spaß. So Tanzfächer finde ich total kacke.
1: Ja, da kann ich mich nur anschließen. Tanzen, singen, das ist alles nicht meins. Für die Leute, die vielleicht in Richtung Musical oder so gehen wollen, ist es natürlich super. Aber ich glaube, da braucht man auch nochmal so ein extra Talent für. Und ja, das Stück ist auf jeden Fall so mein Favorite. Und ansonsten mag ich Monologe auch sehr, sehr gerne. Impro habe ich auch sehr gemocht, aber das haben wir leider nicht mehr. Dafür sind wir zu fortgeschritten.
0: Ich glaube, man ist nie zu fortgeschritten für Impro, aber interessant, dass du das sagst. Und wir freuen uns natürlich auch, eine Menge mehr von euch zu erfahren. Doch wir machen erst einmal eine kurze Musikpause. Bis gleich.
1: Yay.

0: Das war Sailor Man von Turbo Negro. 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Zu Gast bei uns im Studio sind heute Bernd Deschamps. Er ist Schauspieler, Sprecher, Regisseur, Dozent und stellvertretender Leiter der Tagesschule auf der Issa Schauspielschule hier in München, sowie Galina Amugu und Justin Niefling, die gerade ihren Abschluss auf der Issa Schauspielschule machen. Bernd, wir haben ja schon einiges von dir vorher erfahren, zu deinen Anfängen und welche Fächer du auf der Issa unterrichtest. Jetzt würde mich natürlich auch interessieren, wenn du unterrichtest, was möchtest du vermitteln? Was ist dir dabei das Wichtigste?
1: Angstfreiheit zum Beispiel.
0: Angstfreiheit?
1: Ich kenne es von meiner Ausbildung vor 480.000 Jahren, dass man immer so ein bisschen Angst hatte, auch ein bisschen zurechtgestutzt wurde, gebrochen wurde. Und das liegt mir überhaupt nicht, sondern meine Erfahrung der letzten zig Jahre ist, je weniger Angst ich habe, umso besser kann ich spielen, je durchlässiger ich bin, umso besser kommt mein Talent oder kann ich Sachen erzählen bzw. rüberbringen. Mhm. Das finde ich ganz wichtig. Auch Quatsch machen, das gehört dazu für mich, also Blödsinn machen, also nicht so ernst sein auf der anderen Seite, aber schon so bestimmte Handwerke zu erlernen, also einfach gut sprechen oder ich muss jemanden verstehen können oder jemand muss ich, ob man nun Bewegungsfächer mag oder nicht, Justin, trotzdem bestimmten Rollen entsprechend vielleicht bewegen können. Und da auch frei sein, zu versuchen, bestimmte Sachen zu machen, die man sonst vielleicht nicht so macht. Break your habits ist eins meiner Sätze, die ich gerne sage.
0: Mhm. Schön. Und hast du bei diesen Dingen, die du anwendest, auch bestimmte Method-Acting-Methoden, die du gerne einsetzt?
1: Ja, das habe ich natürlich gemacht. Also das wird jetzt ganz lang, wenn ich davon erzähle. Ich habe eine ziemliche Method-Acting-Geschichte. Ich war damals in Berlin, als die ganzen Leute aus New York kamen und aus L.A. Das sind alle deutschen Schauspieler nach Berlin und später nach München, um mit John Costopoulos oder anderen Leuten Kurse zu machen, mein Motorrad verkauft, um das zu bezahlen. Mhm. Das war für mich eine sehr wichtige Zeit, ja.
0: Ja.
1: Mhm. Aber ich würde nie sagen, dass ich Method-Actor bin. Da müsste ich jeden Tag 3 Stunden probieren. Da bin ich zu faul oder zu alt.
2: Ich bin ja Method-Actor.
1: Du bist Method-Actor. Das ist eine Mischung aus bestimmten Methoden, die ich mir zusammen gebastelt habe. Es hat viel mit Method-Acting zu tun, aber nicht nur.
0: Mhm. Interessant. Und jetzt führt mich das natürlich auch zu aktuellen Dingen. Und zwar hast du vorhin auch schon ein bisschen angesprochen. Und zwar geht es jetzt um die Abschlussklasse aktuell und die Abschlussproduktion, die dieses Jahr aufgeführt wird. Dieses Jahr spielt die Abschlussklasse nämlich in dem von dir inszenierten Stück Dunkles Begehren. Spannender Titel. Kannst du uns ein bisschen was darüber erzählen, worum es in dem Stück geht?
1: Kann ich gern machen. Ich würde gern die beiden jungen Kollegen dazu holen auch, wenn ich was Falsches sage oder so. Also helft mir ruhig ein bisschen mit. Das Stück ist vor 100 Jahren geschrieben und spielt vor 100 Jahren, so genau 1925, in einer Studentenpension in einer großen Stadt. Egal, ob das nun Wien oder München oder Berlin ist. Und das Witzige ist, in dieser Studentenpension, wo 7 Leute zusammen sind, davon sind 3 Männer und 4 Frauen. Und 3 der Frauen sind Medizinstudenten und 2 der Männer sind auch Mediziner. Das Witzige ist, fast ein bisschen feministisch, also in Klammern,
0: okay,
1: dass der eine Mediziner im Gefängnis war, weil er einen Jungen, der unheilbar krank war, erlöst hat mit Veronal, hat also Sterbehilfe gemacht, muss deswegen für 2 Jahre ins Gefängnis. Und der andere Mediziner ist im 24. Semester, das ist Justin, wie könnte es anders sein? Und wird sein Studium vielleicht nicht zu Ende bringen, ist Alkoholiker und ist ein ziemlich manipulativer Typ. Die Frauen hingegen sind sehr, sehr fleißig und sehr gut in der Geschichte und werden ihr Medizinstudium wahrscheinlich abschließen. Ich will jetzt nicht weiter spoilern, weil bei einer wird es was ganz anderes geben. Mhm. Darf ich nur ganz kurz was sagen? Also damals, 1925 rum, war es eine totale Elite-Geschichte, Medizin zu studieren und für Frauen ungewöhnlich. Es waren also 7% ungefähr überhaupt Studentinnen und von denen noch weniger, die Medizin gemacht haben. Medizin war also ein Elitefach, was relativ teuer war und wo man fast nicht reinkam. Mhm. Heute ist es in München völlig anders. Das sind 65 bis 75% Frauen, die Medizin studieren. Also es hat sich völlig gewandelt, Wahnsinn. Und das Witzige an dem Stück ist, dass es zu der Zeit damals die Frauen wirklich die Medizin beherrschen quasi in unserem Stück und die Männer eher versagen. Der eine aus ethischen Gründen ist wahrscheinlich ein ganz empathischer Mensch. Das ist, finde ich, sehr spannend.
0: Mhm. Justin Galina, hat Bernd das ziemlich gut zusammengefasst, würde ich dir sagen?
2: Ja.
0: Super. Und ein bisschen hat er uns ja schon von erzählt, aber jetzt würde ich euch gerne fragen, könnt ihr uns ein bisschen mehr über die Rollen erzählen, die ihr in dem Stück einnehmen werdet?
3: Also ich spiele den Justus, was wie der Bernd schon gesagt hat, ja, ein ziemlich ekliger, manipulativer Typ. Aber, also ich finde den eigentlich sympathisch, aber alle anderen mögen den irgendwie nicht. Und wie der Name schon sagt, dunkles Begehren. Es geht halt darum, dass auch wenn wir alle Medizinstudenten sind, haben wir irgendwelche Begehren, irgendwelche Sehnsüchte, irgendwelche Talente in uns drin. Und die kommen in einem Stück zum Vorschein.
2: Ja, kann man so sagen. Über meine Rolle möchte ich relativ wenig verraten, weil
0: so spannend gleich.
2: Wirklich einiges im Stück ausmache, sage ich jetzt mal. Also ich würde einfach jedem empfehlen, sich das anzuschauen. Dann wisst ihr es.
0: Tolles Schlusswort also. Und erzählt uns doch mal, wann und wo können wir uns Dunkles Begehren anschauen?
2: Vom 8. bis 11. Juli, also schon sehr, sehr bald im Theater und sofort hier in München-Sendling.
1: Mhm. Das ist in der Hinterbärenbadstraße 2. Und ich darf sagen, dass die letzte Vorstellung schon ausverkauft ist. Wir sind ganz stolz und finden es toll. Also die 11. ist schon voll. Der 11. ist schon voll, aber Premiere am 8., 9. und 10., da gibt es noch Karten.
0: Also da habt ihr es gehört, Leute. Vom 8. bis 10. habt ihr noch eine Chance.
2: Das darf man nicht verpassen.
0: Definitiv. Und sagt uns doch einmal, wo finden wir euch auf Social Media?
2: Also mein Instagram-Name ist Galina Cheer, Cheer wie Cheerleading. Und ihr könnt auch gerne der Issa auf Insta folgen.
3: Mhm. Genau, folgt der Issa auf Insta. Ich bin auf Instagram, heiße ich justo.n.
0: Mhm. Bernd, können wir dich auch auf Social Media oder im Netz finden?
1: Im Netz schon, auf Social Media nicht. Ich bin ein Mann aus dem 18. Jahrhundert. Ich bin da in der neuen Geschichte nicht so zugange.
0: 18. Okay,
1: so. Ja, früh. Also ich habe mit Social Media nicht so viel zu tun. Die jungen Menschen helfen mir da.
2: Ein Wunder, dass er ein Handy hat.
0: Ja, ich erinnere mich noch an Zeiten, wo Bernd noch kein Smartphone hatte. Also.
2: Oh Gott.
1: Sowas gibt's, Galina. Wir konnten trotzdem leben.
2: Albtraum.
0: Okay, also wir können dich im Netz definitiv finden.
1: Ja klar, also ihr könnt mich im Netz finden unter meinem Namen und ihr könnt mich unter der Issa finden und ja, das reicht, glaube ich.
0: Schön. Und gibt es noch etwas, was ihr drei unseren Hörerinnen und Hörern auf den Weg geben möchtet?
1: Das denn?
3: Ja, also einer Hörerin spezifisch, ja. Shoutout an Lele, meine Freundin. Ich komme später zu dir, wir sehen uns. Aber ansonsten, ja, habe ich jetzt nichts zu sagen.
0: Galina, hast du was zu sagen?
2: Nee.
0: Also vielleicht dann Leute, die sich ebenfalls dazu entschließen, wie ihr, die Schauspielausbildung zu machen vielleicht?
2: Ja, macht's einfach, weil ihr lebt nur einmal und entweder es klappt oder es klappt nicht, aber wenn ihr es nicht versucht, dann wisst ihr ja nicht, ob es klappt.
0: Ja, schön gesagt. Bernd, hast du noch etwas?
1: Kann mich dem anschließen. Du erfährst dich neu auf der Schauspielschule. Du erfährst Sachen von dir, die du sehr mögen wirst oder vielleicht auch nicht mögen wirst, aber du wirst reicher werden. Also nicht reicher mit Geld, meine
2: ich,
1: sondern
2: ärmer, ja.
3: Ich werde aber auch
1: erfahrungsgemäß.
3: Reich.
1: Justin will sehr reich werden.
2: Ich auch.
3: Ja.
0: Dann wünsche ich euch viel Erfolg dabei. Also reich werden und Schauspiel, das ist natürlich auch etwas, klar, das kann gelingen.
2: Das wird wohl eher die Brücke.
0: Das wird die Brücke, aber wenn ihr das euch fest vornehmt, klar.
3: Doch dann, ich komme dann wieder hier rein, wenn ich reich bin, ja. Und dann kriegst du das Exklusivinterview mit mir.
0: Sehr gerne, da bin ich auf jeden Fall dabei. Dann bleibt mir jetzt nur noch Danke zu sagen und euch allen viel Erfolg und viel Spaß bei eurer kommenden Abschlussproduktion und bei allen weiteren Projekten, die ihr im Leben haben werdet, zu wünschen.
2: Danke, ich hoffe, du kommst auch.
3: Peace.
0: Natürlich komme ich, habe schon den Platz reserviert.
1: Vielen Dank, Bogdan.
0: Schön, dass ihr heute da wart. Bernd, Galina und Justin, ihr habt uns viele interessante Einblicke in die Schauspielausbildung gewährt. Insbesondere Justin. Also spannend immer, was herauskommt. Und vor allen Dingen, ich finde, Justin und Galina, ihr habt so eine ähnliche Konstellation jetzt gerade gehabt. Aber man sieht auch wieder Unterschiede einfach bei Galina. Einfach machen, einfach versuchen, aus sich herauszukommen. Justin, ja, ich mach's einfach. Also ich finde es toll. Also man hat ja unterschiedliche Gründe, Schauspielerin oder Schauspieler zu werden. Und Hauptsache, man macht einfach weiter, oder?
3: Ja, genau so ist es. Und kommt alle zu unserem Stück, ja?
2: Ja, kommt alle.
0: Super. Auch ein herzliches Dankeschön an unsere Hörerinnen und Hörer, dass ihr heute Abend eingeschaltet habt. Nächste Woche am 5. Juli 2026 wird diese Sendung zur gewohnten Zeit am Sonntagabend um 20 Uhr wiederholt. Die nächste Live-Sendung findet am 12. Juli statt mit Felix Will und mit mir. Mehr erfahrt ihr auf der Instagram-Seite und Facebook-Seite des IDS, also auf IDS-Schauspiel, Interessensverband Deutsches Schauspiel. Es lebe die Kunst. Wir wünschen euch einen schönen Abend und bis zum nächsten Mal. Euer Bogdan Torch.

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